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2: Schönen guten Morgen hier auf Krone Hits. Es ist früh, ja. Du bist wach, ich bin auch wach. Deshalb starten wir jetzt rein in den Tag. Dein erstes Wochenende im September mit der meisten Musik. Es ist 5:45 Uhr, 6:35 Uhr. Ich bin Lea Echtermeier. Hi.

0: Ja, ich bin vorhin schon voll in den Regen reingekommen. Es war einmal komplett klitschnass und ich bin mir sicher, es wird nicht das letzte Mal heute sein. Es regnet nämlich immer wieder runter in ganz Österreich. Gewitter auch dabei, das vor allem bei dir in Kärnten und der Steiermark. Ein gemütlicher Samstag. Auch wenn es wenig Sonne heute gibt, spürt man den Sommer noch mit 20 bis 27 Grad. Und das auch morgen am Sonntag, dann aber wieder weg mit den Wolken und dem Regen, wird ein richtiger Sommertag, fast nur Sonne mit 30 Grad.
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0: Das ist der Blick auf Österreichs Straßen. Krone-Hit-Verkehrscheck powered bei ÖRMTC. In Tirol hat's gekracht auf der B179 bei Heiterwang. Da am besten ausweichen, es ist nämlich gesperrt. Das geht übers Ortsgebiet. Ansonsten alles frei auf Österreichs Straßen. Gute Fahrt dir und jetzt zu Julie Frei.
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3: Die USA vermitteln wieder im russischen Angriffskrieg auf die Ukraine. Die zwei US-Sondergesandten Steve Witkoff und Jared Kushner werden morgen nach Kiew kommen. Das gibt der ukrainische Präsident Volodymyr Zelensky gestern Abend bekannt. Davor werden die beiden nach Moskau besuchen. Die Ukraine wird während des Besuchs keine Luftangriffe auf Russland starten, sagt Zelensky. Das erwarte er aber auch von Russland. Die UNO stimmt jetzt für eine neue Weltkarte. Sie soll realistischer sein als die jetzige. Aktuell wird beispielsweise der Kontinent Afrika fast gleich groß wie Grönland dargestellt. In echt ist Afrika aber 14 Mal größer. Auch Lateinamerika und Südasien sollen größer und damit realistischer gezeigt werden. 164 Mitgliedstaaten haben für die neue Weltkarte gestimmt. Die USA sind als eines der wenigen Länder dagegen. Auf Social Media hagelt es Kritik gegen das Beat Patrol Festival in Wien. Das Event hat gestern mit 7 Stunden Verspätung gestartet. Vom Veranstalter heißt es, dass es logistische Probleme gegeben hat. Details dazu gibt es nicht. Ob das Beat Patrol heute pünktlich startet, ist noch unklar. Und in der zweiten Runde des ÖFB Cups setzen sich die Bundesligisten gestern Abend ohne Probleme durch. Altach zieht mit einem 7:0 gegen Bischofshofen ins Achtelfinale ein. Die SV Ried setzt sich im Oberösterreicher Duell gegen Wallern 5:1 durch.
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0: Turn the Lights Off, Kato featuring Yon. 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

0: Ja, Wolken und Regen im Mix heute in Österreich. Jetzt schon ein bisschen Regen bei dir in Wien und Niederösterreich und das bleibt über den Tag auch so. Es schüttet heute zwar nicht Vollgas, aber immer mal wieder ein bisschen. Aber warm wird's. 20 bis 27 Grad sind heute die Topwerte. Krone-Hit-Wetter-Trend. Über die Nacht ziehen Wolken und Regen weg. Es wird sonnig und einen Ticken wärmer. Sonne mit bis zu 30 Grad.
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0: Hi zu dir ins Auto, Krone-Hit-Verkehrscheck powered by ÖRMTC. Eine Meldung gibt's für dich in Tirol, da hat's nämlich gekracht auf der B179 bei Heiterwang. Der ist auch gesperrt, also am besten ausweichen, das geht über das Ortsgebiet. Ansonsten alles frei auf Österreichs Straßen, ich wünsche dir eine gute und vor allem sichere Fahrt.
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0: 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Und jetzt hier Michael Schulte, 5 am.

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2: Es ist die Uhrzeit, wo man sich wie ein Gewinner fühlt, wenn man schon wach ist. Vor allem, wenn es ein Samstag ist. Es ist 6.45 Uhr. Du bist auf Krone Hit. Zeit für deine ersten 10 Hits am Stück. Mit dabei, ich sag nur, Felix Jane, Teddy Swims, Ray Dalton sehe ich da, Taylor Swift. Wir sind die meiste Musik. Schönen guten Morgen. Ich bin Lea Echtermeier. Hi.

0: Ja, das Wetter heute kann sich auch nicht so ganz entscheiden. Bissl Wolken hier, bissl Regen da. Also eins ist mal fix, Badewetter ist es nicht. Über den ganzen Tag kann es immer mal wieder runterregnen. Es wird auch kühler als gestern mit Temperaturen unter 30 Grad. Aber positive News für morgen. Klettern die Temperaturen nochmal nach oben. Die Wolken ziehen weg. Es wird nochmal richtiger Spätsommertag mit bis zu 30 Grad. Herrlich.
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0: Das ist der Blick auf Österreichs Straßen. Krone-Hit-Verkehrscheck powered by ÖRMTC. Wir starten gleich mal mit Good News in Tirol. B179 bei Heizerwang. Die Sperre nach dem Unfall ist da aufgehoben. Du kommst wieder ganz normal ans Ziel und auch sonst alles frei auf Österreichs Straßen. Gute Fahrt.
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1: 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Und weiter geht's mit den nächsten 10 Hits am Stück.
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0: Und ich bin Lea Echtermeier. Schönen Samstagmorgen auf.

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0: Der Blick auf die Wetterkarte heute. Ja, es ist wirklich alles dabei. Regen, Gewitter. Dicke Wolken ziehen über ganz Österreich von Nord nach Süd, aber die Sonne blitzt auch immer mal wieder durch. Die meisten Sonnenstunden heute bei dir in der Südsteiermark und in Kärnten. 20 bis 27 Grad gehen sich da heute aus. Morgen am Sonntag klettern die Temperaturen nochmal hoch und auch die Sonnenstunden. Es wird überwiegend sonnig, also vielleicht nochmal so ein Badetag. Schwimmbäder sind ja auch noch offen.
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0: In 6 Minuten ist es 7:30. Das ist dein Verkehrscheck, powered by ÖRMTC. In Tirol staut sich's auf der B179 bei Wengle im Baustellenbereich. Da lässt du gerade 10 Minuten liegen. Aber sonst sehe ich da keinen Stau, keine Unfälle, keine längeren Verzögerungen. Alles super auf Österreichs Straßen. Gute Fahrt.
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2: Samstag, 7.36 Uhr. Und was kommt jetzt am Montag in die Schultüte? Am ersten Schultag. Na, darum geht's auch im Krone-Hit Mach mich munter morgen. Und Markus, deine Tochter hat jetzt am Montag den ersten Schultag. Also bleiben wir gesund am ersten Schultag. Vorbildlich. Obst?
3: Nein, nichts Obst. Wenn man eher für den ersten Schultag, so wie es bei mir damals in meiner Jugend war, natürlich muss man da ganz viele Süßigkeiten reinstopfen, weil dann beginnt ja eh das Ernst des Lebens. Danach kann sie noch immer Obst essen.
2: Ja.
4: Ja. Stark, Markus.
2: Ja, meine war damals, erinnere ich mich noch, blau, dunkelblau, mit Delfinen beklebt und voll mit pickigem, süßen Zeug. Danke, Mama, nochmal. Und aus mir ist trotzdem was geworden, oder glaube ich zumindest. Ja, Kronit, mach mich munter morgen. Weck dich am Montag wieder. Und allen Kids und auch Eltern, rutscht gut in die Schule.

0: Es ist 7.45 Uhr, dreiviertel acht. Krone Hit, das ist deine Begleitung zum Aufstehen am Samstag. Dein Wochenende startet ja jetzt erst so richtig. Bei mir gibt's gleich den zweiten Kaffee. Und für dich die meiste Musik am Morgen. One Direction, Ray, Shakira, Burner Boy, Dai Dai. Gleich jetzt dein Update in kurz und knapp. Ich bin Lea Echtermeier. Guten Morgen.
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0: Ich sehe auf Österreichs Wetterkarten viele schöne Grautöne und ich glaube, da versucht sich schon ein bisschen der Herbst durchzukämpfen. Bewölkt ist es immer mal wieder, Regenschauer und Gewitter. Am Vormittag vor allem bei dir in Wien, in Niederösterreich und im Burgenland. Über den Tag zieht der Regen dann zu dir nach Kärnten und der Südsteiermark. Generell bleibt es kühler, 20 bis 27 Grad, aber, das große Aber, morgen am Sonntag zeigt sich die Sonne wieder, viele Sonnenstunden und ü 30 Grad.
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0: Hi zu dir ins Auto. Krone Hit Verkehrscheck powered by ÖRMTC. Länger brauchst du gerade in Tirol. B179 bei Wengle im Baustellenbereich. Da lässt du momentan 10 Minuten liegen. Und in Kärnten A9 Richtung Graz beim Bosruck-Tunnel wirst du angehalten. Im Tunnel steht nämlich ein defekter PKW. Da am besten die Sperre einfach abwarten. Aber ansonsten sehe ich keine längeren Verzögerungen. Ich wünsche dir eine gute Fahrt und ein Nachrichtenupdate jetzt von Schuli Frei.
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3: Nachdem am Donnerstag eine 24-Jährige in einer Wohnung in der Grazer Innenstadt tot aufgefunden wird, ist mittlerweile bekannt, der Verdächtige ist der Bruder ihres Lebensgefährten. Der 23-jährige Mann schweigt bisher zu den Vorwürfen. Der Verdächtige ist gestern in die Justizanstalt Graz-Jacomini gekommen. Die Polizei gibt sonst keine weiteren Details bekannt. Es ist heuer bereits der 18. Femizid und damit schon mehr als im gesamten letzten Jahr. Bildungsminister Christoph Wiederkehr von den NEOS will die Leistungsbeurteilung an Schulen anpassen. Grund dafür sind die neuen Möglichkeiten durch künstliche Intelligenz. Hausaufgaben hätten durch KI weniger Bedeutung als früher. Stattdessen sei das Abprüfen, Argumentieren und Diskutieren wichtiger geworden, sagt Wiederkehr. Der Minister möchte den Lehrkräften beim Beurteilen mehr Freiheiten geben. Im deutschen Bundesland Sachsen-Anhalt wird morgen gewählt und diese Wahl könnte für ganz Deutschland richtungsweisend sein. Laut aktuellen Umfragen wird die AfD haushoch gewinnen. Die rechtspopulistische Partei rechnet sogar mit einer absoluten Mehrheit. An diesem Wochenende gehen deshalb tausende Menschen auf die Straßen. Die größte Demonstration findet heute Nachmittag auf dem Magdeburger Domplatz statt. Und am ersten Trainingstag der Formel 1 in Monza stellt gestern Mercedes-Pilot George Russell die Bestzeit auf. Der Brite ist knapp schneller als Charles Leclerc im Ferrari und WM-Leader Kimi Antonelli im zweiten Mercedes. Heute Mittag geht es mit dem dritten freien Training weiter und um 16 Uhr ist dann das Qualifying für den morgigen Grand Prix von Italien.
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Schönen guten Morgen, 8.14 Uhr hier auf Krone Hit. Ich hoffe, dein erster oder vielleicht zweiter Kaffee kickt schon ein bisschen. Ich liefere dir deine Playlist zum Wachwerden. Hier Musik aus Deutschland. 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

0: Schönen guten Morgen hier auf Krone Hit. Es ist 8.21 Uhr. Cool, dass du schon wach bist. Dein erstes September-Wochenende. Ich quatsch da gerade mit der Daniela aus Linz. Was steht denn bei dir heute so an?
1: Wenn wir stirbt, heute am Nachmittag gehen wir essen, weil ein Freund von uns in die Bucht gehabt hat. Wir haben gestern schon wegen eingefeiert, so bei mir daheim, ganz gemütlich. Jetzt habe ich heute einmal den Saustellwecker gekracht. Und gestern, der ist wirklich so diese Überbleibsel. Und von heute war es eigentlich auch nichts, weil er wollte nicht feiern, weil es, ich glaube, er hat ein wenig ein Problem damit. Ja, ich glaube, ich habe ein wenig ein Problem mit dem Fünfer. Dann schauen wir, was dann der Abend nur so bringt, wo es uns hin verschluckt. Das entscheiden wir dann spontan.
0: Sehr gut. Ja, ich kann dir sagen, spontan ist eh immer, finde ich, das Beste. Da passieren immer die lustigsten Sachen. Frohes Schaffen auf jeden Fall. Jetzt gibt es einmal dein Update. Danach wieder die meiste Musik.
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0: Ja, das Wetter heute, wenn ich so rausschaue, es ist ein Mix aus allem. Wie zwar nicht super sonnig, aber dafür warm. 20 bis 27 Grad. Jetzt 19 in Linz, 20 in Eisenstadt oder 17 bei dir in Lofer. In ganz Österreich tröpfelt es immer mal wieder runter. Gewitter auch möglich im Bergland und in Kärnten und der Südsteiermark. Aber Sonnencreme von gestern kannst du noch draußen stehen lassen. Der Sommer ist noch nicht vorbei. Morgen wird es nochmal richtig fein. Ganz viel Sonne für ganz Österreich mit Temperaturen über 30 Grad.
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0: Das ist ein Verkehrsupdate. Kronehit Verkehrscheck powered by ÖRMTC in Niederösterreich. A21 Richtung Wien zwischen Brunn und Vösendorf. Im Baustellenbereich hat es da gekracht. Die rechte Fahrspur ist gesperrt. Es beginnt sich langsam schon zu stauen. In Oberösterreich A9 Richtung Graz beim Bosruck-Tunnel wirst du angehalten. Im Tunnel steht ein defekter PKW. Die Sperre sollte nicht mehr allzu lange dauern, also am besten einfach abwarten. Und Tirol B100 79 bei Wengle im Baustellenbereich lässt du gerade 10 Minuten liegen. Ansonsten läuft's. Gute und vor allem sichere Fahrt.
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1: 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Hier jetzt Topic, Becky G. Sorry, Papi.

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1: Willkommen auf Krone Hits. Ganz entspannt geht's rein ins Wochenende. Vielleicht noch im Pyjama, Kaffee in der Hand, draußen schon dieser erste bisschen Herbstluft. Wir liefern dir dazu den perfekten Soundtrack. 10 Hits am Stück, 30 Minuten Non-Stop-Musik. Davor checken wir noch kurz, was draußen so abgeht. Wetter und Verkehr. Es ist 8.45 Uhr genau. Ich bin Lea Echtermeier. Guten Morgen.
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1: Ja, das Wetter heute wirklich ganz bunt, wirklich alles dabei. Von dicken Wolken, Regen, Gewittern, Sonne, ja, man sieht heute alles. Also das ist heute der Vorgeschmack vielleicht auf den Herbst. Die meiste Sonne heute bei dir in Kärnten, da auch am wärmsten mit bis zu 28 Grad. Krone-Hit-Wetter-Trend. Morgen wird das Wetter nochmal umgedreht. Super sonnig, fast ein sommerlicher Tag mit bis zu 30 Grad. Die neue Woche startet dann aber wieder mit so einem Mischmasch wirklich aus allem.
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1: Hi zu dir ins Auto, Krone-Hit-Verkehrscheck powered by ÖAMTC. Das ist der Blick auf Österreichs Straßen und dein Update jetzt in Niederösterreich. A21 Richtung Wien, zwischen Brunn und dem Knoten Vösendorf. Im Baustellenbereich gab es da einen Unfall, momentan ist noch gesperrt. Es gibt schon knapp 3 Kilometer Stau, die Sperre wird aber nicht mehr allzu lange dauern, also da am besten einfach abwarten. Und Tirol B179 bei Wengle im Baustellenbereich lässt du gerade 30 Minuten liegen. Ansonsten alles frei auf Österreichs Straßen. Komm gut und sicher an dein Ziel an.
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30: Jetzt

ohne Hit. 10 Hits am Stück. Das ist der 8. Nico Santos, Why Don't You Stay? Why don't you stay? 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

0: 9.21 Uhr hier auf Krone Hit. Ich bin frisch aus dem Italienurlaub zurück. Ich vermisse es jetzt schon. Diesen Kaffee in der Früh, Pasta, ein Aperol am Abend, das Meer. Das ist so herrlich. Und eigentliches Highlight verpasse ich aber genau. Dieses Wochenende Formel 1 Grand Prix in Italien. Darum geht's auch im Krone Hit Mach mich Montagmorgen im leichtesten Quiz der Welt.
1: Dieses Wochenende der große Preis von Italien bei der Formel 1. Und ich möchte gerne wissen, ein ganz typisches italienisches Essen, eine italienische Speise.
2: Pizza.
1: Oh, ja. Bravissimo.
3: Fragen jeden Tag.
0: Ja, sehr gut gemacht. Von der Couch hat man auch gute Sicht, glaube ich, auf den Grand Prix. Und dann nimmt es einen auch keiner übel, wenn man bei den Motorgeräuschen mal einschlaft. Die größte Morningshow Österreichs weckt dich am Montag wieder.
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0: Mr. Know-It-All, Teddy Swims hier auf Krone Hits. Diesen Krone Hits, da kennst du Lady Gaga auch und diesen Hit. Ja, das ist Pokerface, na fix. Aber der geht auch so.
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0: 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Und hier jetzt in voller Länge Lady Gaga, Pokerface. Das habt ihr fix drauf. Wir sind die meiste Musik hier auf Krone Hits.

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1: Willkommen im Wochenende, willkommen auf Krone Hit. Für dich am Weg zum Einkaufen gleich 10 Hits am Stück, weil das Leben ein Hit ist. 10 Hits am Stück aber noch besser sind. Kommen gleich für dich.
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1: Immer wieder regnerisch und auch gewitterig, vor allem in Tirol, Salzburg, Oberösterreich. Außerdem teilweise kräftig windig. Zwischendurch scheint aber auch überall mal die Sonne, am längsten und wärmsten bei 30 Grad maximal in Kärnten. Morgen dann in der Früh noch neblig oder bewölkt, dann reißt es immer mehr und mehr auf und es ist teilweise wolkenlos und super schön sonnig. Am wärmsten morgen in Kärnten wieder und im Inntal.
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1: 9.45 Uhr heizt er dir ins Auto nach Tirol, B179 Richtung Nasserei, zwischen Reuter und der Baustelle bei Wengle. Über eine Stunde Zeitverlust. 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Und damit zu deinem Update aus Österreich und der Welt mit Julie Frei.
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4: Die USA vermitteln wieder im russischen Angriffskrieg auf die Ukraine. Die zwei US-Sondergesandten Steve Witkoff und Jared Kushner werden morgen nach Kiew kommen. Das gibt Präsident Volodymyr Zelensky gestern Abend bekannt. Davor werden die beiden auch Moskau besuchen. Die Ukraine wird während des Besuchs keine Luftangriffe auf Russland starten, sagt Zelensky. Das erwarte er aber auch von Russland. Wie wird die lang erwartete Sozialhilfereform aussehen? Der Entwurf ist jetzt fertig. Sozialministerin Corinna Schumann schickt diesen am Abend in die Abstimmung mit den Koalitionspartnern ÖVP und NEOS. Die Reform soll Anfang des Jahres in Kraft treten. Aktuell sind die Regelungen von Bundesland zu Bundesland unterschiedlich. Mit dieser Reform soll österreichweit vereinheitlicht werden, wie hoch zum Beispiel die Familienbeihilfe ist. Auf Social Media hagelt es Kritik gegen das Beat Patrol Festival in Wien. Das Event hat gestern mit 7 Stunden Verspätung gestartet. Besucherinnen und Besucher werden lange im Dunkeln gelassen. Vom Veranstalter heißt es dann, dass das logistische Gründe hat. Details dazu gibt es nicht. Ob das Beat Patrol heute um 14 Uhr pünktlich startet, ist noch unklar. Und in der zweiten Runde des ÖFB Cups setzen sich die Bundesligisten gestern ohne Probleme durch. Altach zieht mit einem 7:0 gegen Bischofshofen ins Achtelfinale ein. Die SV Ried setzt sich im Oberösterreicher Duell gegen Wallern 5:1 durch. Und heute spielt unter anderem Sturm Graz gegen Voitsberg, Blau-Weiß Linz gegen Wacker Innsbruck und der SK Rapid ist bei Austria Klagenfurt zu Gast.
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0: Krone-Hit am Samstag und Lost Frequencies hat mittlerweile 37 Goldauszeichnungen weltweit. Er selbst übrigens 1,78 Meter groß, reiht mal all seine Goldauszeichnungen übereinander, wäre der Turm übrigens laut ChatGPT 10,4 Mal so groß wie er, über 18 Meter. Neue Set von ihm, eine Stunde für dich in der Mix, heute im Krone-Hit Clubland auf der Krone-Hit Clubland Mainstage, heute Abend für dich hier auf Krone-Hit. Und wenn du sagst, hey, ich würde den gern mal live sehen und nicht nur hören, nächstes Wochenende spielt er in Prag, vielleicht ja ein feiner Weekend-Trip für dich.
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0: Sehr verbreitet regnerisch, aktuell auch immer wieder gewitterig, zum Beispiel in Vorarlberg, Tirol, auch im Salzburger Innergebirg, dann im Raum Schladming, zieht sich dann über St. Pölten bis nach Niederösterreich weiter, auch Teilen Wiens aktuell. 30 Grad heute maximal, am längsten und wärmsten in Kärnten, zwischendurch überall mal sonnig heute, morgen in der Früh dann noch neblig oder bewölkt, dann viel Sonne mit dabei, teilweise wolkenloser Himmel, am heißesten morgen im Süden.
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0: 10.22 Uhr heilt zu dir ins Auto nach Tirol B179 Richtung Nasserei zwischen Reuter und Wengle bei der Baustelle über 1,5 Stunden Zeitverlust. Steiermark A9 Richtung Graz, der Kleine am Tunnel ist kurz gesperrt, da werden Fahrzeugteile entfernt. Und Vorarlberg L200 vor Auderhammer an Almabtrieb, du wirst immer wieder angehalten, aktuell eine halbe Stunde mehr Richtung Müsselbach. 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

Kronehit am Samstagvormittag. Diese Woche Top News. Also wirklich die Top-Meldung bei mir in der Umgebung vom Kindergarten. Nichts anderes hat die Woche so definiert wie diese Meldung. Ich wohne nicht einmal unmittelbar daneben. Ich gehe halt ein paar Mal am Tag vorbei und selbst da habe ich es mitbekommen. In der Kindergartengruppe. Justus hat Läuse. Und ob nicht schon alle gewarnt sind, alle sollen die Kids in Tinktur baden und die Kuscheltiere einfrieren. Wie oft ich diese Sätze jetzt jeden Tag gehört habe. Gute Besserung an dich, Justus, mit deinen Läusen. Nichts doppelt und schon gar nichts dreifach hören tust du mit uns in der Arbeit. 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Jetzt aktuell von Holly Humberstone. To love somebody auf Kronehit.

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1: 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Dein Samstagvormittag mit Krone Hit. Vor letzter vollen Stunde spiele ich dir gleich. Happy Weekend dir. Danke, dass ich dich bei deinem Wochenende zu Hause begleiten darf, bevor für einige Montag ja schon wieder die Schule losgeht. Übrigens, der Coolste in der Klasse bist du, wenn du den Krone Hit Stundenplan hast. Findest du zum Download auf kronehit.at. Hey, Theo Kämmerer da.
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1: Aktuell Regenschauer mit dabei, sehr verbreitet, zum Beispiel auch in Pernitz oder auch im Salzburger Lunger. Also wirklich wie so eine Regenband da quer drüber, auch über Teilen Wiens, Tulln zum Beispiel, St. Pölten, aktuell regnerisch. Auch Gewitter heute mit dabei. Am längsten sonnig und trocken in Kärnten bei 30 Grad maximal. Morgen am Sonntag in der Früh neblig bewölkt, dann aber viel Sonne mit dabei, teilweise auch wolkenloser Himmel und ansonsten nur ein paar harmlose Wolken. Morgen wieder am wärmsten im Süden Österreichs, in Kärnten und auch im Inntal.
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1: 10 Uhr am Punkt genau, 47 Minuten, heizt du dir ins Auto nach Tirol. B179 Richtung Nassereit zwischen dem Grenztunnel Füssen und Wengle. Bei der Baustelle über 1,5 Stunden dauert es da länger. Richtung Deutschland ab heute eine halbe Stunde mehr. Und Vorarlberg L200 VA, ein Almabtrieb, da wirst du immer wieder angehalten, aktuell eine halbe Stunde mehr Richtung Müsselbach. 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

Kronehit am Samstagvormittag. Mehr Abwechslung für dich auch im Wochenende. Jetzt ein Kronehit Classic aus 2009. Lady Gaga und Alejandro. Und gleich danach ganz neu der Bowser Magnetic. Unfassbar guter Sommersound aus Norwegen. Gleich hiernach.

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1: Mahlzeit am Samstagmittag mit Krone-Hit. Vorletzte vollen Stunde spiele ich dir gleich zum Mittagessen. Bei mir gerade eher spärlich mit Weckerl und Aufstrich. Hilft nix. Hoff, bei dir ist üppiger. Heyo, Theo, Kamera da für dich.
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1: Immer wieder regnerisch und auch gewitterig, vor allem in Tirol, Salzburg, Oberösterreich, auch Richtung Niederösterreich, teilweise auch in Wien. Immer wieder mal Regenschauer heute mit dabei. Generell die längste Sonne gibt es heute im Süden Österreichs, dort auch am wärmsten, vor allem in Kärnten bei 30 Grad heute maximal. Morgen in der Früh neblig, bewölkt, dann reißt es immer mehr und mehr auf, teilweise wolkenloser Himmel sogar und super schön sonnig. Wieder morgen am wärmsten im Süden und auch im Inntal.
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1: 11.45 Uhr, halt zu dir ins Auto nach Niederösterreich. A2 Richtung Klagenfurt zwischen Elitz und Krumbach. Ein Unfall in der baulich getrennten linken Spur. Sehr zäh auch auf der baulich getrennten rechten Spur. Tirol B179 Richtung Nassereit zwischen Grenztunnel Füssen und Wengle bei der Baustelle über 1,5 Stunden länger. Richtung Deutschland eine halbe Stunde mehr ab Lermoos. Von der Grenze Kufstein bei der Ausreise aktuell 10 Minuten plus. Salzburg A10 Richtung Salzburg bei Werfen vor der Tunnelkette Blockabfertigung hier bloß von 20 Minuten. Eine Viertelstunde Länge dauert vom Walserberg bei der Grenze bei der Einreise. Und Kärnten vor dem Karawankentunnel 20 Minuten mehr in beiden Richtungen. 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Was geht ab? In kurz und knapp, hier ist Julie Frei.
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4: Die Zahl der ausländischen Schülerinnen und Schüler in Österreich ist doch heuer wieder gestiegen. Gleichzeitig ist der Anteil, der besondere Deutschförderung braucht, aber leicht gesunken. Am größten ist der Bedarf bei Kindern aus Syrien, gefolgt von der Ukraine. In Wien braucht fast jedes fünfte Kind in der Volksschule Deutschförderung. Am wenigsten Förderbedarf gibt es im Burgenland und in Kärnten. Im deutschen Bundesland Sachsen-Anhalt wird morgen gewählt und diese Wahl könnte für ganz Deutschland richtungsweisend sein. Laut aktuellen Umfragen wird die AfD haushoch gewinnen und liegt bei 42%. Die rechtspopulistische Partei rechnet sogar mit einer absoluten Mehrheit. An diesem Wochenende gehen deshalb tausende Menschen auf die Straßen. Die größte Demonstration findet heute Nachmittag auf dem Magdeburger Domplatz statt. Die UNO stimmt jetzt für eine neue Weltkarte. Sie soll realistischer sein als die jetzige. Aktuell wird beispielsweise der Kontinent Afrika fast gleich groß wie Grönland dargestellt. In echt ist Afrika aber 14 Mal größer. 164 Mitgliedstaaten haben für die neue Weltkarte gestimmt. Die USA sind als eines der wenigen Länder dagegen. Und in der Formel 1 geht es heute Mittag ins dritte freie Training in Monza. Am ersten Trainingstag gestern stellt Mercedes-Pilot George Russell die Bestzeit auf. Der Brite ist knapp schneller als Charles Leclerc im Ferrari und WM-Leader Kimi Antonelli im zweiten Mercedes. Heute um 16 Uhr ist dann das Qualifying für den morgigen Grand Prix von Italien.
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Krone-Hit am Samstag. Einen Hit über die Kennenlerngeschichte schreiben und der Frau schenken schon echt Next Level süß irgendwie. Macht Sänger Pat Monahan genau mit diesem Hit und seiner Band Train Drive-By. Für seine Frau Amber und die Geschichte über den Start ihrer Beziehung. Jetzt auf Krone-Hit für dich. Und

0: Krone-Hit am Samstagmittag. Und jetzt nach dem Wochenendspaziergang heimkommen und die draußen Jogginghose gegen die zu Hause Jogginghose tauschen. Herrlich, genauso soll und muss Wochenende sein. Happy Weekend dir, danke, dass ich dich begleiten darf. Theo Kämmerer da für dich auf Krone-Hit. Gleich Rihanna und We Found Love.
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0: Krone-Hit am Samstag. Wir sind im Wochenende. Vielleicht ja gerade am Weg zur Musikprobe zum Beispiel, weil da haben wir was.
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0: Und ich muss sagen, ja, meine Ortsmusikkapelle Lexhausen macht genau das, was wir gern von dir und deiner Musikkapelle gern hätten. Ein Krone-Hit-Hit als Blasmusikversion. Der Wellerman.

Richtig, richtig gut. Wir suchen sie nämlich, die coolste Musikkapelle Österreichs. Deine Blasmusikkapelle und deine Lieblingshits auf Krone Hit. Die Beste holt sich übrigens 5000 Euro Preisgeld. Sag's gleich deinem Verein weiter und meldet euch an Krone Hit.at.

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1: Durch den Samstagnachmittag mit Krone Hit. Gleich 10 Hits am Stück für dich am Weg zum Nachmittagsspaziergang. Danke, dass ich dich da begleiten darf. Spiele ich dir gleich, weil das Wochenende mit Krone Hit ein Hit ist. 10 Hits am Stück, aber noch besser sind.
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1: Zumindest zwischendurch einmal kurz ist es überall sonnig. Aktuell in Linz, Wörgl, teilweise auch in Wien, aber auch immer wieder regnerisch und auch gewittrig. Regen- und Gewitter-Hotspot zum Beispiel gerade in Knittelfeld oder auch in Wolfsberg. Außerdem teilweise kräftig windig, 30 Grad heute maximal. Morgen in der Früh noch neblig oder bewölkt, reißt aber immer mehr ans Meer auf und dann ist es super schön sonnig, nur ein paar Wolken am Himmel. Morgen am wärmsten in Kärnten und auch im Inntal.
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1: 12.45 Uhr, hi zu dir ins Auto nach Niederösterreich. A2 Richtung Klagenfurt zwischen Elitz und Krombach, davor ein Unfall im Baustellenbereich. Der Stau löst sich langsam auf, die Unfallstelle ist geräumt, aktuell noch eine Viertelstunde mehr. Tirol B179 Richtung Nazareth, vor dem Grenztunnel Füssen bis Wengle bei der Baustelle. Aktuell über 2 Stunden Zeitverlust. Auch C Richtung Deutschland ab Leermoos eine halbe Stunde mehr. Dann vor der Mautstelle Sterzing bei der Ausreise eine Viertelstunde mehr. Salzburg A10 Richtung Salzburg bei Werfen vor der Tunnelkette Blockabfertigung 20 Minuten plus und Kärnten vor dem Karawankentunnel eine halbe Stunde mehr in beiden Richtungen. 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
1: Gleich Repeat It für dich und deinen Samstagnachmittag auf Krone Hit. 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Martin Garrix und Ed Sheeran. Auch eine Comedy einfach so unglaublich perfekt passt. Wo wir, glaube ich, alle nicht gewusst haben, dass wir diese Kombi so unbedingt brauchen. Unfassbar schöner Hit. Spiele ich dir gleich. 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Weil wir spielen dir mehr Abwechslung in der Arbeit für noch angenehmeres Arbeiten für dich. 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
1: Leopold, hallo.
2: Servus.
1: Du hast gesagt, du möchtest mit mir spielen, weil du sagst, ich schaff's nicht, dich zu besiegen.
2: Definitiv, ja.
1: Gut, dann geht's jetzt los. Die Spielregeln hast du verstanden. 30 Sekunden darfst du weder Ja noch Nein nach Theo sagen. Alles klar soweit?
2: Absolut.
1: Sehr gut, was machst du heute noch so?
2: Buchteln kochen.
1: War lecker, Mahlzeit. Was haust du alles rein?
2: Marmelade.
1: Welche?
2: Marillenmarmelade.
1: Ich finde ich eh die beste Marmelade, oder? Ganz ehrlich.
2: Ich auch, ja.
1: Danke, das war ein Ja.
2: Ah, scheiße.
1: Danke fürs Mitmachen.
2: Ja, okay, danke. Es ist schwieriger als gedacht. Ich war zwar vorbereitet ein bisschen, aber ja.

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1: Einen wunderschönen Samstagnachmittag wünsche ich dir. Gemeinsam machen wir jetzt genau das, was uns am meisten Spaß macht. Wir hören Musik. Und das gleich mal mit 10 Hits am Stück. Kurzes Update, wir gehen dann direkt rein.
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1: Im Großteil Österreichs ein Sonne- und Wolkenmix mit vereinzeltem Regen, zum Beispiel gerade bei dir in Innsbruck, Bad Gastein, aber auch in Linz. Am wärmsten gerade bei dir in Ferlach mit 26 Grad. Die Vorschau auf morgen Sonntag, spätsommerlich mit viel Sonne und nur ein paar Wolken. Dazu gibt es 21 bis 29 Grad und am wärmsten ist es da bei dir in Kärnten und im Inntal.
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1: 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Es ist jetzt 13.45 Uhr. Wir schauen nach Wien auf der A23 beim Handelsgeh Richtung Graz. Weiter nach einem Unfall ist der rechte Fahrstreifen gesperrt. Halbe Stunde brauchst du länger und der Stau geht zurück bis nach Hirstetten. Tirol zwei Stunden mehr auf der B179 Richtung Nasserei zwischen dem Grenztunnel Füssen und Wengle. Richtung Deutschland gibt es ab Lermoos Stau und eine halbe Stunde mehr. Salzburger 10 Richtung Salzburg bei Werfen gibt es eine Blockabfertigung und 30 Minuten extra. Ich wünsche dir eine gute Fahrt und jetzt die News mit Kathi Strnadl.
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4: Die Zahl der ausländischen Schülerinnen und Schüler in Österreich ist heuer wieder gestiegen. Allerdings, weniger Kinder brauchen eine besondere Deutschförderung. In Wien ist es trotzdem fast jedes fünfte Kind in der Volksschule. Am wenigsten Förderbedarf gibt es im Burgenland und in Kärnten. Wir bleiben noch bei der Schule. Ab heuer steht die österreichische Gebärdensprache endlich auf dem AHS-Lehrplan. In der Oberstufe kann man sie als zweite lebende Fremdsprache wählen. Noch geht das aber nur in einzelnen Schulen. Ab 2029 soll man in dem Fach auch maturieren können. Gebärdensprache wurde hierzulande erst vor über 20 Jahren als Sprache anerkannt. In Wien-Floridsdorf hat ein Baggerfahrer gestern eine Fliegerbombe in einer Kleingartensiedlung ausgegraben. Der Mann hat zuerst gedacht, es handle sich um einen Stein. Der Entminungsdienst hat die 50 Kilo Bombe dann entschärft. Es grenzt an ein Wunder. 10 Tage nach der verheerenden Sturzflut wurden in Nepal wieder zwei Überlebende geborgen. Eine Frau sei aus einem verschütteten Haus gerettet worden. Außerdem haben Rettungskräfte einen Mann aus einem Tunnel eines Wasserkraftwerks befreit. Dafür mussten sie 220 Meter in die Tiefe vordringen.
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1: So, jetzt gehen wir's an. Daniel Merano hier. Du hörst

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1: Wir machen es ein bisschen anders. 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Ja, super. Herzlichen Glückwunsch. Und macht dich vielleicht sogar reich. 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Diese Nummer gleich mal auf Kurzwahltaste 2 speichern, weil 1 ist immer die Mama. 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
1: Du wolltest noch mal ganz kurz was holen und jetzt bist du schon seit 2 Stunden shoppen. That escalated quickly. Ja, ich kenne sowas. Man findet dann gefühlt überall was und bleibt ewig stehen. Aber hey, genieß es. Es ist Samstag. Ich wünsche dir ganz viel Spaß beim Shoppen. Und die richtige Musik gibt's jetzt von mir mit 10 Hits am Stück, gleich nach deinem Update.
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1: Ein spannender Zweikampf heute zwischen Sonne und Wolken. Im Großen und Ganzen ist es aber sehr freundlich bei uns. Vereinzelt gibt es schon noch Regen, zum Beispiel bei dir in Salzburg gerade. Und Villach ist gerade Spitzenreiter mit 28 Grad. Ein freundlicher Spätsommertag wartet morgen Sonntag auf uns. Nach lokalem Frühnebel gibt es dazu eine trockene Mischung aus viel Sonne und ein paar Wolken. Dazu wird es mit 21 bis 29 Grad angenehm warm.
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1: Krone Hit Verkehrscheck powered bei ÖAMTC. Wir haben es jetzt 14.46 Uhr. Wir schauen mal nach Wien auf die A23 Richtung Graz bei Handelskee. Da ist weiterhin nach einem Unfall der rechte Fahrstreifen gesperrt. Etwa 40 Minuten Stau und der geht zurück bis nach Hirstetten. In Tirol gibt es 2 Stunden mehr auf der B179 Richtung Nasserei zwischen dem Grenztunnel Füssen und Wengle. Auf der Gegenrichtung nach Deutschland ab Lermoos noch 20 Minuten mehr Fahrzeit. Auf der A13 nach Innsbruck gibt zwischen Schönberg und Innsbruck Innsbruck Süd gibt es ein Plus von 15 Minuten und vor dem Karawankentunnel in beide Richtungen wartest du bis zu einer Stunde. Ich wünsche dir eine gute und sichere Fahrt.

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0: 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Und weiter geht's mit den nächsten 10 Hits am Stück.
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Das ist der dritte. Leonie, by your side, in my mind. 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

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Holly Humberstone. 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
2: Sonne und Wolken machen sich das heute so ein bisschen untereinander aus. Das ist so ein Mix. Temperaturen passen auch im Großen und Ganzen zwischen 19 und 26 Grad, 46 wäre wild, bis zu 19 und 26 Grad. Genießt deinen Spaziergang bei dem schönen Wetter heute. Und morgen bekommen wir einen Mix aus Sonne und Wolken, so wie heute, stellenweise in der Früh noch so mit Nebel. Der löst sich dann aber nach und nach auf. Spätsommerlich warm wird es dann mit bis zu 21 bis 29 Grad. Also auch ein schöner Tag morgen, der uns erwartet.
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2: Ein Update habe ich in Wien für dich auf der A23 nach Graz am Handelsgate. Da ist die Unfallstelle jetzt geräumt. Es sind auch wieder alle Fahrstreifen frei, trotzdem noch so eine halbe Stunde mehr Fahrzeit und der Stau löst sich aber langsam auf. Es wird immer weniger werden, aktuell geht er noch bis nach Hirstetten. Niederösterreich, A4 stadteinwärts zwischen Bruck West und dem Flughafen gibt Stau von der Baustelle und 20 Minuten mehr Fahrzeit. Tirol, 2 Stunden mehr auf der B179 Richtung Nassereit zwischen dem Grenztunnel Füssen und Bengle und in der Gegenrichtung nach Deutschland ab Lermoos 15 Minuten mehr Fahrzeit. Auf der A13 nach Innsbruck zwischen Schönberg und Innsbruck gibt es ein Plus von 15 Minuten und vor dem Karawankentunnel in beide Richtungen gibt es 1 Stunde Wartezeit. Gute Fahrt!
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1: Für mehr Abwechslung bei der Arbeit, vor allem am Weg zur Arbeit, ist immer dasselbe, gell? Fünfmal die Woche dieselbe Strecke, immer Stau, die Ampel gefühlt dauernd auf Rot. Bei uns gibt's aber grünes Licht, was Abwechslung betrifft. 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Lass uns gern laufen und nimm uns gerne mit. Es lohnt sich. Alle Infos dazu kriegst du auf kronehits.at und wir machen jetzt hier weiter mit der meisten Musik. Ariana Grande für dich. Bitteschön.

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1: Ich find's cool, dass du am Start bist und Takt macht, dass wir gemeinsam Musik hören. Von mir bekommst du jetzt ein Update und dann machen wir es uns beide gemütlich. Beine hochlegen, mein Kollege Christian Mederitsch übernimmt dann und hat die Krone-Hit-Charts für dich. Die 30 beliebtesten Hits der Woche, aber davor bringen wir dich noch auf den aktuellsten Stand.
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1: Viel Sonne gibt's in Wien, Niederösterreich und dem Burgenland. Zum Teil auch wolkenlos, aber auch im Rest Österreichs schaut's ganz gut aus. Ein bisschen Regen ist bei dir in Tirol, in Reutte. Temperaturen zwischen 19 und 26 Grad. Die Vorschau auf morgen Sonntag. Viel Sonne, ein paar Wolken und kein Regen. Nur in der Früh kann sich stellenweise noch ein bisschen der Nebel halten. Und es wird richtig angenehm warm mit bis zu 29 Grad.
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1: Corona-Hit Verkehrscheck powered bei ÖAMTC um 15.46 Uhr. Tirol 2 Stunden mehr auf der B179 Richtung Nassereit vor dem Grenztunnel Füssen bis nach Wengler. Hier brauchst du 90 Minuten länger. Dann haben wir in der Gegenrichtung nach Deutschland ab Lermoos 15 Minuten Zeitverlust. Ebenso ein Plus auf der A10 Richtung Salzburg zwischen Flachau-Winkel und Eben und Kärnten vor dem Karawankentunnel Richtung Villach über 45 Minuten. Ich wünsche dir eine gute Fahrt und jetzt gibt's dein Update mit Kathi Strenadl.
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4: Ein 23-Jähriger gesteht jetzt den Mord an einer 24-jährigen Frau in Graz. Der Mann ist der Bruder ihres Lebensgefährten. Der Beschuldigte muss in Untersuchungshaft. Die Polizei hat die Frau ja vorgestern in einer Wohnung in der Grazer Innenstadt entdeckt. Der 23-Jährige wurde noch im Stiegenhaus festgenommen. Wie die Reform der Sozialhilfe genau aussehen soll, ist noch nicht bekannt, aber Kritik gibt es jetzt schon. Die Wiener Volkspartei ist gegen den Entwurf des Sozialministeriums. Demnach erlaubt der Entwurf Wien, höhere Leistungen als festgelegt auszuzahlen. Auch die FPÖ ist gegen die Reform. Sie ist ihnen nicht restriktiv genug. Sozialhilfe können in Österreich Personen beziehen, die in einer finanziellen Notlage sind. Russland setzt 3 Tage lang Luftangriffe auf Kiew aus. Die Feuerpause gilt ab morgen. Grund ist der Besuch von 2 US-Sondergesandten in Moskau. Sie sollen heute Kreml-Chef Wladimir Putin treffen. Ziel ist es, einem Kriegsende näher zu kommen. Morgen sollen die US-Vermittler erstmals zu Gesprächen nach Kiew reisen. Es grenzt an ein Wunder. 10 Tage nach der verheerenden Sturzflut wurden in Nepal wieder 2 Überlebende geborgen. Eine Frau wurde aus einem verschütteten Haus gerettet. Außerdem haben Rettungskräfte einen Mann aus einem Tunnel eines Wasserkraftwerks befreit. Dafür mussten sie 220 Meter in die Tiefe vordringen. Und wir schauen noch zum Fußball. In der 2. Runde des ÖFB-Cups muss sich die Wiener Austria heute beweisen. Sie spielen gegen Regionalligist Dreiskirchen. Die Wiener haben aber erst am Mittwoch ihr 4. Pflichtspiel in Folge verloren. Los geht's heute um 17.30 Uhr.
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0: Alle gegen Harry Styles, das ist das Motto hier in den Krone Hitcharts. Schafft er es wieder auf die 1 oder ist die Konkurrenz doch zu stark diesmal? Wir finden es gemeinsam raus und wir starten rein mit dem ersten von zwei neuen Stiegen aus Rumänien. Hier ist Michiko, neu auf der 30.
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Gleich Girl Power von Cat's Eye auf der 27 in den Krone Hit Charts. Davor einer, der war ursprünglich auf Social Media ein Star, durchgestartet auch auf TikTok, mittlerweile Chartstürmer. Und das ist gut so, finde ich. 4 Plätze allerdings verloren diesmal. Hier ist Alex Warren, hier ist Platz 28.

Hier sind die beliebtesten Hits der Woche. Ursprünglich wollte er mal Profifußballer werden. Gut, dass das nicht geklappt hat. Vielleicht hast du ihm allerdings schon mal ein paar Euro zugesteckt in London, Köln oder in Dublin. Da war er nämlich als Straßenmusiker unterwegs, bevor er so richtig durchgestartet hat. Unfassbar geile Stimme. Dermot Kennedy, 3 Plätze gut gemacht. Hier ist Platz 26 in den Krone-Hit-Charts.

Gleich Nico Santos in den Krone Hit Charts, da war One Republic, die Band mit Frontman Ryan Tedder, einer der begehrtesten Hitmacher der Welt, hat unter anderem für Adele, Beyoncé oder Taylor Swift geschrieben. Manchmal schanzt er sich aber auch gerne selber Hits zu, so wie diesen hier. Need Your Love, drei Plätze gut gemacht, Platz 24 für One Republic hier in den Krone Hit Charts.

Wir zählen runter bis zur vielleicht neuen Nummer 1 hier in den Krone-Hit-Charts. Davor stelle ich dir noch einen Hit vor, der schon demnächst in der Wertung sein könnte. Sound aus Österreich, die neue Thorsten Einarsson hier auf Krone-Hit.

0: Gleich zurück zur Wertung der Krone Hitcharts mit dem höchsten neuen Stück der Woche. Spielt selbst Gitarre und Klavier und macht einfach richtig geilen Sound. Neu auf der 21 der Bowser. Gleich.
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Gleich Olivia Dean hier in den Krone Hitcharts, die hat während der Corona-Pandemie mit einem umgebauten gelben Eiswagen England unsicher gemacht und da ist sie rumgetourt, damit sie doch noch irgendwie Gigs spielen kann. Olivia Dean gleich, da vorne, die wird öfter mit Adele verglichen. Könnte schlimmer sein, oder? Loi, auf der 19 hier in den Krone Hitcharts.

Gleich nochmal sommerlicher Sound hier in den Krone Hitcharts. Uchelle, Moving to the Sun auf der 16. Davor Kygo, Save My Love. 9 Plätze verloren allerdings diesmal. Der Bauchfleck der Woche hier ist Platz 17.

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3: Bevor wir in Halbzeit 2 reinstarten bei den Krone Hit Charts und gemeinsam herausfinden, wer die neue Nummer 1 ist, bekommst du von mir noch die aktuellsten Infos. Danach übergebe ich das Mikro wieder an den Christian Mederitsch, der holt sich dabei lang Kaffee. Also, hier mal dein Update.
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3: Ja, in ganz Österreich sehr freundlich. Ne? Also gutes Wetter für den See. Haben wir heute viel Sonne in Ober- und Niederösterreich, aber auch im Rest Österreichs sehr schön. Da gibt es halt einen Sonnen- und Wolkenmix, aber das bleibt sehr angenehm. Temperaturen zwischen 19 und 26 Grad. Der morgige Sonntag, der ist auch schön. Freundliches Spätsommerwetter, den ganzen Tag eigentlich. Anfangs in der Früh stellenweise noch grau, danach aber sehr viel Sonne und nur ein paar Wolken mit bis zu 29 Grad.
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3: Krone-Hit-Verkehrscheck part bei ÖAMTC um 16.46 Uhr. In Oberösterreich hat es gekracht auf der A25 Richtung Linz zwischen Wales Nord und dem ÖBB-Terminal. Da ist die rechte Fahrspur gesperrt. Hier bitte 15 Minuten mehr einplanen. Tirol 1,5 Stunden auf der B179 Richtung Nassereit zwischen Reutte und Wengle. In der Gegenrichtung nach Deutschland ab Lermoos sind es 15 Minuten mehr. Und im Kärnten vor dem Karawankentunnel Richtung Villach über 45 Minuten Zeitverlust. Gute Fahrt.
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3: Wir starten rein in Stunde 2 der beliebtesten Hits der Woche. Schauen wir mal, ob am Ende wieder Harry Styles am obersten Treppchen steht oder ob er doch was anderes diesmal der beliebteste Hit der Woche ist. Wir finden es gemeinsam raus und wir starten rein in die Top 15 mit Tiffany Aris. Hier ist Vertigo.
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30 beliebtesten Hits der Woche. Hier sind die Krone Hit Charts mit vielleicht einer neuen Nummer 1. Schauen wir mal. Dann hören wir schon. Gleich hier Sombra, Platz 12. Seit seinem 8. Lebensjahr spielt er Schlagzeug und Klavier. Die Nachbarn werden eine Freude gehabt haben. Davon noch Chris Randy. Hier ist Platz 13 in den Krone Hit Charts.

Wir öffnen die Top 10 der Krone-Hit-Charts mit einem, der wurde von Ray Garvey entdeckt auf YouTube. Michael Schulte gleich davor. Ach, hier kommt nochmal was Sommerliches. Topic und Becky G. Zwei Plätze gut gemacht. Hier ist Platz 11. Sorry, Papi.

Von wegen Shooting Star, die nächste gewinnt 2022 einen Brit Rising Star Award. Holly Humberstone auf Platz 8 in den Krone Hit Charts, davon noch The Voice. Teddy Swims macht 6 Plätze gut, hier ist Platz 11.

0: gleich der Hüftschwung. Shakira. 4 Plätze allerdings runtergekracht und damit aus den Top 3 rausgepurzelt. Platz 6 für Dai Dai. Gleich.
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0: In Wien, Niederösterreich und im Burgenland hat sich im Großteil die Sonne durchgesetzt. Im Rest Österreich weiter so ein Sonne- und Wolkenmix. Und etwas Regen bei dir in Vorarlberg und in Bregenz regnet es gerade. Am wärmsten gerade in Dellach am Trautal mit 28 Grad.
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0: Corona-Verkehrscheck powered bei ÖAMTC um 17.20 Uhr. In Salzburg hat gerade die Pride gestartet. Die Route führt über die Rainerstraße, das Schloss Mirabell und die Staatsbrücke und bis nach Nonntal entlang. Der Verkehr wird auf der Route immer wieder angehalten. Auf der A10 Richtung Salzburg zwischen Flacherwinkel und Eben sind 30 Minuten mehr Fahrzeit. Es gibt eine Blockabfertigung vor der Einhausung Flachau. Und die B99 ist weiterhin gesperrt in St. Michael in Lungau nach einem Unfall. Die Sperre einfach abwarten, die Dauer der Sperre. Oberösterreich A25 Richtung Linz zwischen Wels Nord und dem ÖBB-Terminal gibt es einen Unfall. Da ist die rechte Fahrspur blockiert, 15 Minuten plus. Tirol eine Stunde mehr auf der B179 Richtung Nassereit zwischen Reutte und Wengler. In der Gegenrichtung nach Deutschland ab Lermos 15 Minuten mehr und in Kärnten vor dem Karawankentunnel Richtung Villach über 30 Minuten mehr. Gute Fahrt!
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Krone Hitcharts jetzt mit dem Hit, von dem viele nicht wussten, dass er länger als 10 Sekunden dauert. Die 10 Sekunden haben alle gesehen auf Insta. Ging damals viral. Hier ist Turn the Lights Off. Ich spiele dir den gesamten Hit. 4 Plätze, gut gemacht. Hier ist Platz 5 für dich in den Krone Hitcharts.

Ja, wir haben eine neue Nummer 1. Hier ist nämlich schon die der Vorwoche diesmal runtergekracht auf die 3 hier in den Krone-Hit-Charts. Vor seinem Durchbruch hat er übrigens in einer kleinen Bäckerei in seiner Heimatstadt gearbeitet. Mittlerweile absoluter Topstar, Harry Styles. Hier ist Platz 3. Wer ihn ablöst übrigens? In Kürze.

Kurz vorm Finale, hier sind die Krone-Hit-Charts. Von ihr weiß die ganze Welt, was in ihrem Schlafzimmer passiert. Dort schreibt sie nämlich die Hits, gemütlich am Bett sitzend. So wie diesen hier. Zwei Plätze gut gemacht, hier ist Olivia Rodrigo, hier ist Platz 2 in den Krone-Hit-Charts.

Finale bei den Krone Hitcharts, deine beliebtesten Hits der Woche. Ja, und auf der 1 nicht mehr Harry Styles, sondern ein Song, der schon 12 Jahre alt ist. So lang liegt der nämlich schon fertig in der Schublade von diesen beiden Herrschaften hier. Zwei Plätze gut gemacht, somit deine neue Nummer 1, Martin Garrix und Ed Sheeran, hier in den Krone Hitcharts.

0: Ich lieb's, ich sag's dir. Ich finde das richtig cool. Gemeinsam sind wir jetzt shoppen. Solange du die Einkaufssackerl tragst, passt für mich, gell? Aber ich bring natürlich auch was mit. Und zwar ganz viel gute Musik und auch einiges an Frauenpower. Mit Tiffany Harris und Bibi Rexha nach deinem Update.
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0: Und wenn wir nicht shoppen sind, sind wir wahrscheinlich gerade draußen laufen. Das Wetter eignet sich ja perfekt. Der Nachmittag sehr sonnig bei uns, wie Niederösterreich und im Burgenland. Im Rest Österreich bleibt es bei Sonne und Wolken. Das ist also ein Mix hin und her. Nur rund um Bregenz fällt etwas Regen noch ab. Am wärmsten ist es derzeit bei dir in Dellach im Drautal mit 28 Grad. Vorschau auf morgen Sonntag auch noch einmal ein freundliches Spätsommerwetter. Anfangs noch Nebel, danach scheint häufig die Sonne. Am Nachmittag sind bis zu 29 Grad möglich.
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0: Corona-Hit-Verkehrscheck powered bei ÖAMTC. Wir haben es jetzt 17.45 Uhr. Auf der A10 Richtung Salzburg zwischen Flacher Winkel und Eben sind 30 Minuten mehr Zeit einzuplanen. Da gibt es eine Blockabfertigung vor der Einhausung Flachau. Tirol 45 Minuten mehr Reiseverkehr auf der B179 Richtung Nassereit zwischen Reute und Wengle und in der Gegenrichtung nach Deutschland ab Lermoos 15 Minuten extra. Und Kärnten vor dem Karawankentunnel Richtung Villach 30 Minuten Wartezeit. Das war's jetzt. Ich wünsche dir eine gute Fahrt. Und jetzt die News von unserer Kathi Stirnadl.
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3: Nach dem Mord einer 24-Jährigen in Graz gesteht ein 23-Jähriger die Tat. Der Mann ist der Bruder vom Lebensgefährten der Frau. Der Beschuldigte muss jetzt in Untersuchungshaft. Die Polizei hat die Frau ja vorgestern in einer Wohnung in der Grazer Innenstadt entdeckt. Der 23-Jährige wurde noch im Stiegenhaus festgenommen. ÖVP-Integrationsministerin Claudia Bauer will den politischen Islam verbieten. Davon könnte auch die islamische Glaubensgemeinschaft in Österreich betroffen sein, sagt sie. Dafür erntet sie jetzt heftige Kritik von den Koalitionspartnern. Man müsse zwischen Extremismus und einer offiziellen Vertretung unterscheiden, heißt es von SPÖ und NEOS. Beide Parteien sind gegen ein Verbot der islamischen Glaubensgemeinschaft. Russland setzt 3 Tage lang Luftangriffe auf Kiew aus. Die Feuerpause gilt ab morgen. Grund ist der Besuch von 2 US-Sondergesandten in Moskau. Sie sollen noch heute Kreml-Chef Wladimir Putin treffen. Ziel ist es, einem Ende im Ukraine-Krieg näher zu kommen. Morgen sollen die US-Vermittler erstmals zu Gesprächen nach Kiew reisen. Ein betrunkener Mann hat ein Flugzeug in den USA zum Landen gezwungen. Der Passagier beleidigt mehrere Menschen homophob und rassistisch. Dann habe er auch seinen Sitznachbarn geschlagen. Schließlich greifen andere Fluggäste ein. Der Mann wird kurzerhand mit Klebeband am Sitz fixiert. Statt nahe New York muss die Maschine zuerst in Baltimore landen. Dort holen FBI-Beamte den Mann dann aus dem Flugzeug. Und wir schauen noch zur Formel 1. Dort gibt es im Qualifying für den Grand Prix von Monza eine Premiere. Pierre Gasly holt sich erstmals in seiner Karriere die Pole Position. Der erste Startplatz ist auch für sein Team Alpine neu. WM-Leader Kimi Antonelli wird 7. Er startet morgen aber vom letzten Platz, denn er wechselt den Motor bei seinem Mercedes.
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0: Was geht ab? Daniel Merano hier, du hörst

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1: Ich sehe sehr viel Sonne auf der Krone-Hits-Wetterkarte. Ja, vereinzelt kommen ein paar Wolken dazu. Es ist aber überall angenehm warm, auch zwischen 21 und 25 Grad. Vorschau auf morgen Sonntag. Es wartet ein sonniger Tag auf uns. Es bleibt auch trocken, es ist kein Regen. Ein bisschen Frühnebel in der Früh, danach viel Sonne und wenig Wolken. Am wärmsten wird es in Kärnten und im Inntal mit bis zu 29 Grad.
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1: 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Es ist jetzt 18.22 Uhr. In Salzburg ist weiterhin die Pride unterwegs in der Innenstadt rund um das Schloss Mirabell und die Staatsbrücke. Da dauert es circa 15 Minuten länger. A10 Richtung Salzburg zwischen Flachau Winkel und Eben sind 30 Minuten mehr. Es gibt eine Blockabfertigung vor der Einhausung Flachau. Und Tirol 30 Minuten mehr auf der B179 Richtung Nasserei zwischen Reute und Wengle und Kärnten vor dem Karawankentunnel Richtung Villach 15 Minuten Wartezeit. Das war's. Gute Fahrt.
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1: Krone Hit. 6:45 haben wir's und gleich geht's los mit Krone Hit Clubland. Deine Entscheidungshilfe für das Fortgehen. Wir pushen dich richtig in Eskalationslaune, dass es da gar keinen Zweifel mehr gibt, ob heute fortgegangen wird. Freddy Hahn hat wieder die aktuellsten und die besten Clubbanger für dich. Ab 22 Uhr unsere Headliner Lost Frequencies, Armin van Buuren und Vintage Culture. Kurzes Update und dann gehen wir direkt rein.
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1: Was für ein schöner Tag heute bitte. Viel Sonne in Österreich, vereinzelt ein paar Wolken. Nur bei dir in Bregenz regnet es ein bisschen, zum Beispiel bei dir in Feldkirch. Am wärmsten ist es aktuell in Dellach im Trautal mit 27 Grad. Morgen erwartet uns ein freundlicher und trockener Spätsommertag. Nach etwas Nebel am Morgen wechseln sich dann Sonne und Wolken ab. Bei dir in Wien, Niederösterreich-Burgenland dann noch sehr lebhafter Wind. Die Temperaturen steigen aber auf bis zu 29 Grad.
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1: Der Corona-Hit-Verkehrscheck powered bei ÖAMTC. Es ist jetzt 18.46 Uhr. In Salzburg gibt es Stau auf der A10 Richtung Salzburg zwischen St. Michael und Eben. Da gibt es noch abschnittsweise Stau im Reiseverkehr. Eine Blockabfertigung mit 20 Minuten extra, die du warten musst. Und in der Innenstadt bis zu 15 Minuten Zeitverlust wegen der Pride. Der Verkehr wird immer wieder angehalten. Ansonsten haben wir nichts. Ich wünsche dir eine gute Fahrt.
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4: Viele warten wie jedes Jahr zu dieser Zeit auf die Präsentation des neuen iPhones. Jetzt gibt es aber vermehrt Meldungen, die vor allem die Geldbörse nervös werden lassen. Wird das ohnehin schon eher teure iPhone etwa noch teurer? Hi, Felix Seger hier mit dem Faktencheck. Es stimmt tatsächlich, dass viele Analysten und Fachzeitschriften davon ausgehen, dass die iPhones dieses Jahr teurer werden. Der Grund? Vor allem die Kosten für Speicherchips, die teils drastisch gestiegen sind, um bis zu 400%. Warum? Weil immer größere Rechenzentren gebaut werden für die künstliche Intelligenz. Wenn du dich in deiner Freizeit also gerne grundlos mit ChatGPT unterhältst, beschwer dich nicht, wenn Elektrogeräte jetzt teurer werden. Spaß beiseite, es wird von Preissteigerungen von 10-20% ausgegangen. Das wird aber nicht nur auf iPhones zutreffen, sondern auf alle elektronischen Geräte, vor allem die, die Speicherchips verwenden.
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1: Hallo am Samstag, hallo zu Krone Hits Clubland. Ich freue mich, die nächsten Stunden mit dir zu verbringen. Wir machen einfach ein geschmeidiges Weekend, einen geschmeidigen Samstagabend. Playlist-mäßig ist natürlich alles mit dabei, was am Dancefloor auf gar keinen Fall fehlen darf. Zum Beispiel Swedish House Mafia mit am Start, David Guetta natürlich mit dabei in den nächsten Stunden, Sam Feld, Mike Williams und rein starte ich mit einem Tiroler, der aktuell in Berlin lebt, vor kurzem am Wiener Donauinselfest aufgelegt hat und dann als Krönung seiner DJ-Karriere dieses Jahr beim Tomorrowland die Mainstage zerlegt hat. Ich rede von Eli Oaks, richtig großartiger Export, und mit seinem Remix von X's and O's geht's jetzt mal los.
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in keiner einzigen Show fehlt er. Und solange ich diese Show hier mache, wird er auch dabei sein. Ich rede von Avicii. Leider viel zu früh von der Welt gegangen, aber Gott sei Dank tonnenweise Musik hinterlassen. Und sein Durchbruchshit Levels, davon gibt es unzählige Mashups und Remakes. Und einer, der mir besonders gut gefällt, ist gemeinsam mit Gotye, Somebody That I Used To Know.

0: Es wird Zeit für den ersten Weekend Kickoff Mix Winnerate an den Turns für dich und in der Mix. Und zwar für die nächsten 20 Minuten.
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2: Es bleibt weiterhin sehr schön wie Niederösterreich, Burgenland und Oberösterreich. Komplett wolkenlos, im Rest Österreich vereinzelt grau und wolkig, aber so im Mix. Also das passt schon. Im Großen und Ganzen ist es sehr angenehm. Aktuell sehe ich auch nirgends einen Regen auf der Kronit-Wetterkarte. Das ist sehr schön. Und ja, es ist angenehm warm zwischen 20 und 24 Grad. Gegen Abend aber am Pulli anziehen beim Fortgehen. Es geht auf maximal 17 Grad runter.
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2: Krone-Hit-Verkehrscheck powered bei ÖAMTC um 19.22 Uhr. Tiroler 12 Richtung Kufstein zwischen Mötz und Telfs West gibt es weiterhin eine Sperre nach einem Unfall. Ausweichen kannst du über die B171. Salzburg gibt es Stau auf der A10 Richtung Salzburg zwischen St. Michael und Eben. Da gibt es noch abschnittsweise Stau im Reiseverkehr. Es gibt eine Blockabfertigung. Plane hier 20 Minuten extra ein. Und Wien A23 Richtung Graz im Absperrtunnel ist nach einem Unfall die rechte Fahrspur gesperrt. Gute Fahrt!
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7: Der nächste Hit hat mit Gröll- und Mitsing-Garantie. Das verspreche ich dir. Und zwar rede ich von Katy Perry, Fireworks. Das ist ja ein unfassbarer Banger. Und wenn er in der richtigen Remix-Version ist, dann ist er noch viel geiler. Und die habe ich jetzt für dich.
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0: 90s Party Deluxe, wenn du bei einer Party bist und irgendwie klemmt so ein bisschen stimmungstechnisch und du bist so zwischen 25 und 40 und du suchst auch ein paar Hits, die immer wieder gehen, dann nimm die 90er. Ich verspreche dir, die Leute werden abschaken, so wie zu Mr. Wayne.
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0: Freddy Hambedier, du bist beim Krone Hits Club. Ich mach dir die Stunde noch voll und da geht's jetzt mal rein mit 90er Pop, einer Girlband, die nicht nur unglaublich großartig und erfolgreich waren, sondern auch einen eigenen Film hatten. Aber tausende an Fangirls und Fanboys. Ja, ich oute mich jetzt da ein bisschen. Ich war auch einer Spice Girls. Großartig, ihr Hit Wannabe, ein absoluter Floorfiller. Vor allem dann, wenn er im richtig nicen Remix kommt.
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0: Kurzzeit sind wir da. Kurze Getränke, Nachfüllpause bei Kronit Clubland. Wir denken dran, gut genug zu trinken. Das ist irrsinnig wichtig beim Feiern. Also nutzt mal die Zeit für kurzes Update und dann machen wir gleich weiter mit Krone Hits Clublands.
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0: In Kärnten und der Steiermark kann es am Abend noch ein bisschen regnen oder gewittern und auch über den Bergen sind einzelne Schauer noch drin. Aber in der Nacht beruhigt sich das Wetter wieder und es bleibt trocken. Die Temperaturen sinken auf maximal 17 Grad. Der Wettertrend, Kronit-Wettertrend für morgen Sonntag, ein bisschen Nebel in der Früh und dann kommt ein freundlicher und trockener Sommertag auf uns zu. Bis zu 29 Grad und in Niederösterreich noch etwas weniger.
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0: Krone-Hit Verkehrscheck powered bei ÖAMTC um 19.46 Uhr. Eine Meldung habe ich. Tirol A12 Richtung Kufstein zwischen Mötz und Telfs West ist nach einem Unfall jetzt eine Fahrspur frei. Der Stau geht zurück bis Zams. Rechne mit ca. 15 bis 20 Minuten Zeitverlust. Sonst habe ich nichts. Ich wünsche dir eine gute Fahrt. Und jetzt die News mit unserer Kathi Strenadl.
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3: ÖVP-Integrationsministerin Claudia Bauer will den politischen Islam verbieten. Davon könnte auch die islamische Glaubensgemeinschaft in Österreich betroffen sein, sagt sie. Heftige Kritik kommt von den Koalitionspartnern SPÖ und NEOS. Man müsse zwischen Extremismus und einer offiziellen Vertretung unterscheiden, heißt es. Beide Parteien sind gegen ein Verbot der islamischen Glaubensgemeinschaft. Ein Autolenker fährt heute in Rankweil in Vorarlberg einen 10-Jährigen an. Der Bub ist auf einem E-Scooter unterwegs und wird am Knie verletzt. Der Autofahrer flüchtet nach der Tat einfach. Jetzt bittet die Polizei um Hinweise. Der ältere Mann soll graue Haare haben und eine Brille tragen. Wir schauen noch zum Sport. Beim Radsport jubelt heute Felix Gall. Der Osttiroler verbessert sich bei der Spanien-Rundfahrt vom 3. auf den 2. Gesamtrang. Gall musste heute erstmals ohne seinen Edelhelfer Gregor Mühlberger auskommen. Der hat ja gestern nach einem Sturz aufgeben müssen. Und im Fußball kann die Wiener Austria heute aufatmen. Im ÖFB-Cup besiegen die Veilchen den FCM Dreiskirchen mit 6:0. Das war nach den letzten 4 sieglosen Partien auch bitter nötig. Damit zieht die Wiener Austria in die nächste Cup-Runde ein. Genauso wie heute die Bundesligisten LASK, Sturm Graz und Austria Lustenau.
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16: Hallo bei Krone Hit Clubland, hallo am Samstag. Großartige Banger habe ich damit am Start für dich bei Clubland. Und zwar mit am Start Sam Feld, Joel Corey, David Guetta darf natürlich nicht fehlen, die Swedish House Mafia und jetzt ein DJ/Saxophonist aus Oberösterreich, nämlich Parov Stella. Da gibt's wieder mal was Neues und die darf natürlich auf gar keinen Fall fehlen.
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0: Was für ein geiler Mashup von Charlie XCX. I love it. Unglaublich lässig und wir bleiben gleich drauf bei Mashups, weil da gehen wir jetzt nicht mehr vom Gas. David Guetta gemeinsam mit Jean-Paul, ein Mashi aus Memories und Temperature.
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0: Okay, jetzt sind wir maximal in Feierlaune. Da geht's auch gleich weiter mit dem nächsten Weekend Kickoff Mix. Ich habe dir großartige Banger rausgesucht, denn jetzt heißt's 20 Minuten Fat Astronauts in the Mix.
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2: In Kärnten, der Steiermark und über den Bergen können am Abend noch ein paar Schauer oder Gewitter durchziehen. Danach wird es aber in den meisten Regionen trocken und klar. In einigen Tälern kann sich aber noch Nebel bilden und es kühlt auf 17 Grad runter. Die Vorschau auf morgen Sonntag. Viel Sonne und nur weniger Wolken begleiten uns morgen durch den Tag. Regen ist kein Thema, das ist sehr schön. Das heißt, den Regenmantel können wir draußen lassen, zu Hause lassen. Die Höchstwerte liegen zwischen 21 und 29 Grad.
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2: Corona-Hit-Verkehrscheck part bei ÖAMTC um 20.22 Uhr. Eine Meldung haben wir. Und zwar Salzburg auf der A10 Richtung Salzburg gibt es eine Blockabfertigung zwischen Werfen und Passloeg und 15 Minuten, die du extra brauchst. Sonst habe ich nichts. Gute Fahrt.
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7: Genug gelabert, es geht hier weiter mit der meisten Musik und ich freue mich, dass du Teil der größten Radioparty Österreichs bist. Und so schnell warst du noch nie Teil einer Party, denn normalerweise heißt es entweder lange anstehen, dann kommt irgendein Halbstarker und sagt, bist du auf der Gästeliste? Na, bist nicht. Ui. Na schlecht, dann gibt's heute keinen Einlass. Sonst teure Getränke? Nein, hier super easy. Einfach Radio aufdrehen und mitfeiern. Jetzt zu einem Klassiker von Four Noon Blondes. What's up? Aber im Remix.
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Fitness-Ikonen im DJ-Biz, nämlich Joel Corey. Unglaublich durchtrainiert, unglaublich cooler DJ und hat ein unglaublich nices Feeling für großartige Hits. Sein Dauerburner Head and Heart, den gibt's jetzt für dich, aber im richtig nicen Mash & Catcher Remix.

0: Ich hoffe mal, du bist so motiviert wie ich, denn so ein Samstagabend versprüht einfach geile Lebensfreude. Party, Freunde treffen, Halligalli-Abriss, also was will man mehr? Einen Punkt gibt's noch, nämlich geile Mucke. Und die kommt von mir jetzt mal mit Rehab und Sam Feld.
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0: Servus, Daniel Marano hier und wir kommen immer mehr in Partystimmung und das ist auch gut so. Ich werde mich dann auch mal kurz hinter das Mischpult stellen für einen Weekend-Kickoff-Mix, den werde ich beisteuern. USB-Sticks habe ich mit, dann legen wir gleich los. Kurzes Update, dann machen wir weiter mit Corona-Hit Clubland. Gehen wir's an.
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0: Einzelne Schauer sind heute Abend vor allem über den Alpen sowie in Kärnten und der Steiermark dabei. In der Nacht wird es größtenteils trocken und abseits der Berge teilweise klar. Die Tiefstwerte liegen zwischen 17 und 7 Grad. Und die Vorschau auf morgen Sonntag. In der Früh am Morgen so ein bisschen Nebel, der setzt sich dann aber ab und im Laufe des Tages immer mehr Sonne. Nur ein paar Wolken ziehen vorbei, Regen ist aber morgen kein Thema. Dazu Höchstwerte bis 29 Grad.
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0: Krone Hit Verkehrscheck powered bei ÖAMTC um 20.46 Uhr. Eine Meldung habe ich und zwar in Salzburg auf der A10 Richtung Salzburg. Gibt es eine Blockabfertigung zwischen Werf und Pass Lueck und 15 Minuten Zeitverlust. Das war's schon wieder. Gute Fahrt und weiter geht's jetzt gleich mit Krone Hit Clubland.
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7: Es ist kurz vor 21 Uhr. Ich freue mich, dass du mit am Start bist hier bei Krone Hits Clubland. Jeden Samstag, jeden Freitag verlässlich. Also du kannst dir sicher sein, ich suche die besten Banger der Woche raus und spiele sie dir dann natürlich. Und jetzt starte ich rein mit einem Sommerhit. Ich mag ihn einfach gerne. Sound von der Insel. DJ Sigala mit seiner Version von Riptide.
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Kriegt er gerade riesen Props für seine Monolith-Shows. Stadien, Stade de France, ausverkauft, mehrere Male. Nicht nur einmal fügt der David Guetta das an, nein, einige Male. Unglaublich fette Produktion, schaut großartig aus. Und David, du bist nicht umsonst am Olymp des DJ-Daseins angelangt. Einfach ein cooler Typ. Ich feiere ihn und sein Remix Where's My Husband ist natürlich auch ein Klassiker.

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0: Das war der Weekend Kickoff Mix von Daniel Merano. Ich übernehme wieder die Playlist. Freddy haben bei dir Krone Hit Clubland am Start. Und jetzt gibt's was zum Mitsingen. Wenn du jemals The Fast and the Furious geschaut hast, dann kennst du den nächsten Banger. Danza Kuduro.
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0: Freddy haben bei dir, du bist bei Krone Hit Clubland und er war der Abstauber der Amadeus Music Awards, der Kärntner Rian. Unglaublich sympathisch und mit seinem Hit Verwandtschaftstreffen nicht aus den Charts zu denken. Und natürlich ist das hier eine großartige Clubshow und natürlich gibt es auch vom Verwandtschaftstreffen bereits die ersten richtig nicen Remixes.
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0: zwei Hits packe ich dir noch mit rein hier bei Krone Hit Clubland. Zum ersten Freestyler, Bombfunk MCs. By the way, wirklich noch jung, als dieses Video rausgekommen ist, wo dieser Typ mit der grauen Jacke in der U-Bahn sitzt, mit seinem PlayStation-Controller in die Hand die Zeit vor- und zurückdreht. Und dabei geht's immer Freestyler, rock the microphone. Und das hat ebenfalls 33 Jahre gedauert, bis ich draufgekommen bin, dass der Typ einfach Rock the Microphone singt. Schön zu sehen, dass man nie auslernt.
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1: Samstagabend, Treffpunkt Krone Hit. Hier bei uns ist es immer laut und hier gibt es immer guten Sound. Die nächsten 3 Stunden Star-DJs in der Mix. Ich habe heute noch Vintage Culture ab Mitternacht. Armin van Buuren, seine neue State of Trance Show ab 23 Uhr. Und jetzt gibt's hier unseren Freund Lost Frequencies. Hat einige seiner eigenen dabei. Summer Skies zum Beispiel oder auch Would You Still Love Me. Dazu noch Hits von Argy, Good Boys, Medusa. Und zum Start Gone. Die eigene Lost Frequencies. 1 Stunde jetzt in the Mix.
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1: Österreichs größte Homeparty und du bist eingeladen. Hier spielst den Sound zum Fortgehen daheim. Wir haben die Superstar-DJs. Vintage Culture, ein neues Set ab Mitternacht. Und jetzt gibt's hier eine Stunde State of Trance. Armin van Buuren ist wieder an der Arbeit. Er sagt ja, selbst wenn du als DJ liebst, was du tust, manchmal muss man sich zurückziehen vorm Lärm. Alles mal verlangsamen und atmen. Er schreibt auf Insta über seinen Urlaub. Er hat 3 Wochen Familienurlaub in Kroatien gemacht. Nur Zeit zusammen, sagt er. Und die Freiheit, jeden Tag so zu nehmen, wie er halt gekommen ist. Privat im Urlaub übrigens hört Armin Jazz und Ambient-Musik. Und den Alchemist von Paul Coelho hat er gelesen, schreibt er auf Insta. Na bitte, schön, dass er wieder hier ist. Die nächste Stunde. Armin van Buuren, gemixt.
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1: Samstag Mitternacht, na klar, keine Angst, ich habe noch einen DJ und jetzt wird's tacky, es gibt ein bisschen Melodic. Ich freue mich auf unseren brasilianischen Superstar. Die nächste Stunde hier. Vintage Culture in the Mix.
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